viel für euch sorgen. Viel für euch sorgen. Good morning. 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

0: Überbrüht.
1: Da wäre ich jetzt mal nicht egal.
0: No problem with you.
2: Mm-hmm. 74 Bergen.
0: Paul Bergen, everything.